0: land for level 110, cross Murray, level 130 or below.
1: Chinese level 110, Murray 130 or below, German cargo 722.
2: Seven zero, do you prefer high level?
3: Affirm, request for level 360, China 70.
2: Air China 970 is not available. Are you able for level 370?
3: Affirm, Air China 970.
2: Air China 970, roger, stand by.
3: Standing by, Air China 970.
4: 206, Topic Taipei, 129 at FEMA 1.
5: This 13 is going to 367.
6: Kong Air Angle 558, request for the climb elevator 350.
2: Air Angle 558, roger, stand by.
6: Goodbye, Air Angle 558.
7: Welcome with that, 565, and we're missing final level 370. I'm missing Gila, I'm clocking 0721.
2: 565, Hong Kong radar identify, track director Enfa.
7: To Enfa, 565.
8: Hong Kong radar ZP52, high level 410.
2: ZP52, Hong Kong radar identified.
8: ZP52.
5: Tango 367.
3: 7.1, HR Manor 70.
9: Light level 250.
4: Kelly 524, climb for FO 340, track direct to Enfa.
2: Flight level 340, direct ENSPA, KLA 524. Jet 968, contact radar 132.15.
10: 132.15, Jet 968, take you there.
2: Right.
10: Day 659.
2: Radar 132.15.
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11: Japan Air 70, Fletcher Red 410.
4: Japan Air 70, Roger, radar contact.
11: Japan Air 70.
12: This is South Blue.
13: Check South Blue, Cathay 659.
4: 30.
1: Climb up flight level 330, turn us out on 5055.
14: Zero, request to up to flight bay 330 if available.
2: It's channel 740, register, stand by.
14: Stand by, I'm 740, take Nikola, thank you.
2: Direct info.
15: 7-1, 4-2-1-0-4.
16: Radar chime bit mine 37, we are descending 220 now.
17: Giant EB 937 Hong Kong departure, what's that?
16: 937, thank you.
2: Reverse level 8N.